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2: Lux Filmpreis, der Europäische Publikumsfilmpreis 2026. Diese fünf Filme gehen ins Rennen um den Lux Publikumspreis 2026. Christie, Sorda, der Klang der Welt, Ein einfacher Unfall, Love Me Tender und Sentimental Value.
1: Christie ist ein Filmdrama des irischen Regisseurs und Fotografen Brendan Canty. Die Brüder Christie und Shane, die jahrelang getrennt voneinander waren und es in ihrer Kindheit in Pflegefamilien nicht leicht hatten, leben plötzlich wieder unter einem Dach. Sie müssen die Vergangenheit hinter sich lassen, besonders als Christie beginnt, Entscheidungen über seine Zukunft zu treffen.
3: Do you have any idea what you've thrown away, boy? You're never gonna get a foster home like that again.
4: You're Shane's brother, aren't you?
5: I am, yeah. Christie.
1: Der Film wurde bei der 75. Berlinale vorgestellt und mit dem großen Preis für den besten Film in der Kategorie 14+ ausgezeichnet. Im Juli 2025 gewann er beim internationalen Filmfestival Galway Film Flaw den Preis für den besten irischen Film.
2: Sorda, der Klang der Welt, ist ein spanisches Filmdrama der Regisseurin Eva Libertad aus dem Jahr 2025. Es ist eine Fortsetzung des gleichnamigen Kurzfilms, der 2023 für den spanischen Filmpreis Goya nominiert wurde. Angela, eine gehörlose Frau, die auf dem Land in Spanien arbeitet, erwartet mit ihrem hörenden Partner Hector ein Baby. Die Schwangerschaft und das Muttersein machen ihr allerdings große Angst, denn sie kann sich nicht vorstellen, wie sie sich mit ihrer Tochter verständigen wird. Nach der Geburt des Mädchens gerät das junge Paar in eine Krise, da Angela ihre Tochter in einer Welt aufziehen muss, die nicht für sie gemacht ist.
6: Lia. Bonito. Un poco modernillo.
2: Der Film wurde bei der 75. Berlinale vorgestellt. Dort gewann er den Panorama-Publikumspreis für den besten Spielfilm. Außerdem wurde er mit dem Hauptpreis des Internationalen Verbands von Filmkunsttheatern ausgezeichnet.
1: Ein einfacher Unfall ist ein Thriller des iranischen Regisseurs Jafar Panahi. Die iranisch-französisch-luxemburgische Koproduktion entstand im Jahr 2025. Vor der Werkstatt des Automechanikers Wahid hält mitten in der Nacht ein Wagen an, der einen Unfall hatte. Wahid erkennt in dem Fahrer einen Beamten wieder, der ihn früher gefoltert hatte. Aber er ist sich nicht ganz sicher, weil er das Gesicht seines Peinigers damals nie gesehen hatte.
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8: نیم ساعت پیش چکش کردم الان فقط باید منتظر باشی
7: تا کی باید منتظر باشیم؟
8: تا وقتی که بهوش بیاد
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1: Der Spielfilm wurde bei den 78. Filmfestspielen von Cannes vorgestellt, wo er den Hauptpreis, die Goldene Palme, gewann.

0: Третото направление е междусекторното. В него става въпрос за иновации, сътрудничество между различни дисциплини и адаптиране към цифровата ера. Предлагайки инициативи като лабораториите за творчески иновации, неговата цел е да помогне на секторите на културата и творчеството да се справят с общите предизвикателства и да намерят иновативни решения. Ето защо по това направление се финансират проекти, които смесват творчеството с технологиите или съчетават различни форми на изкуство. Например, ако работата ви съчетава театър и виртуална реалност, изкуствен интелект и музика, или пък видеоигри и литература, то тази схема може да бъде подкрепа за вашия творчески проект. Как можете да се включите? Независимо дали сте студент, млад творец или професионалист в областта на изкуството, има три неща, които можете да направите. Първо, следете актуалните новини и проучвайте поканите за представяне на предложения. Европейската изпълнителна агенция за образование и култура редовно публикува такива покани онлайн. Те са отворени за физически лица, групи и организации. Така можете да намерите цялата информация, от която се нуждаете, относно следващата възможност, за да реализирате идеите си. Второ, свържете се! Бюрото по програма Творческа Европа във вашата страна може да ви предложи насоки, които да ви помогнат да разберете критериите, да изготвите силна кандидатура и да станете част от мрежа от потенциални партньори, която обхваща целия Европейски съюз. И трето, осмелете се да мечтаете мащабно. Творческа Европа насърчава креативното и нестандартно мислене и излизането извън познатите рамки. Независимо дали работата ви оспорва установените норми, пресича границите или свързва различни общности, това е мястото за нея. През 2024 година, когато беше запитана от Сдружението с нестопанска цел «Федора», относно приноса на програмата за по-добро бъдеще за следващото поколение, Юдит Виткок, началник на отдел Творческа Европа в Европейската комисия, заяви: Първо говорихме за мисията на програмата и обясних, че тя е да съхраним нашето културно наследство. И така ние работим, за да го запазим. Но мисля, че по-важното е, че работим за нашето бъдеще. Културата е нашето общо ДНК. Да използваме нашето наследство, като му придаваме свеж поглед и ново значение, според мен това е изключително важно за следващото поколение. Програмата Творческа Европа е нещо повече от финансиране. Тя потвърждава, че културата има значение, че вашият глас има стойност и че Европа инвестира в своето творческо бъдеще. Програмата дава възможност за изява на талантите, за опазване на културното многообразие и за подпомагане на творческите идеи да процъфтяват отвъд националните граници. Така че, ако се занимавате с художествено творчество, с пеене, ако сте писател или разработвате следващия си шедьовър, то трябва да знаете следното. Вие сте част от една общност на творци, която се простира в цяла Европа. И Европейският съюз е готов да ви подкрепи. За да научите повече, посетете официалния уебсайт на Творческа Европа или се обърнете към местното бюро на програмата във вашата страна. Следващата възможност може да е по-близо, отколкото очаквате. 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
2: Europäischer Rat, Rat der Europäischen Union, Europarat. Ganz schön verwirrend, denn alle drei Namen klingen ziemlich ähnlich. Was tun diese Räte eigentlich alle? Und wie kann man sie voneinander unterscheiden? Sehen wir uns jeden Einzelnen einmal etwas genauer an.
3: Beginnen wir mit dem Europäischen Rat. Er besteht aus den Staats- und Regierungschefs der 27 EU-Mitgliedstaaten. Bei seinen Tagungen sind der deutsche Bundeskanzler, der Präsident Frankreichs und die Ministerpräsidentin Italiens dabei, um nur einige zu nennen. Der Europäische Rat hat auch einen eigenen Präsidenten, der für 2,5 Jahre gewählt wird. Seine Amtszeit kann einmal verlängert werden. Ratspräsident ist seit 2024 Antonio Costa, der ehemalige Ministerpräsident Portugals. Mitglied des Europäischen Rates ist neben den Staats- und Regierungschefs auch die Präsidentin der Europäischen Kommission.
2: Der Europäische Rat tritt mindestens 4-mal im Jahr zusammen. In der Presse werden diese Treffen oft als EU-Gipfel bezeichnet. Dabei legt der Europäische Rat die allgemeine Ausrichtung und die Schwerpunkte der EU-Politik fest. Über EU-Gesetze aber verhandelt er nicht und er erlässt sie auch nicht. Vielmehr weist der Europäische Rat auf Probleme hin, die die EU dringend lösen muss, und er skizziert, was dafür zu tun ist. Der Europäische Rat muss mit unerwarteten Ereignissen und Krisen umgehen und sie bewältigen. In den letzten Jahren waren das zum Beispiel der Krieg in der Ukraine, die Corona-Pandemie, der Brexit und die Finanzkrise. Er ernennt außerdem Kandidatinnen und Kandidaten für mehrere Spitzenämter der EU, etwa das des Präsidenten bzw. der Präsidentin der Europäischen Zentralbank, des Hohen Vertreters bzw. der Hohen Vertreterin der Union für Außen- und Sicherheitspolitik und das des Präsidenten bzw. der Präsidentin der Europäischen Kommission.
3: Jetzt fragt sich nur, wie man den Namen und die Rolle des Europäischen Rates am besten in Erinnerung behalten kann, ohne ihn mit einem der beiden anderen Räte zu verwechseln. Vielleicht hilft dabei folgende Eselsbrücke. Der Europäische Rat ist Chefsache. Denn hier kommen die europäischen Staats- und Regierungschefs und die Chefin der Kommission zusammen.
2: In Brüssel sitzt der Europäische Rat im Europagebäude, das er sich mit dem Rat der Europäischen Union teilt. Das macht es nicht unbedingt leichter, beide auseinanderzuhalten. Aber es gibt ein paar wesentliche Unterschiede. Im Rat der Europäischen Union findet nämlich die Arbeit an den Vorschriften der EU statt. Dieser Rat wird auch als Ministerrat bezeichnet, denn er besteht aus den Ministerinnen und Ministern der einzelnen EU-Staaten.
3: In der Praxis heißt das, dass die für einen bestimmten Politikbereich zuständigen Ministerinnen und Minister der Mitgliedstaaten im Rat der Europäischen Union zusammenkommen, um die EU-Vorschriften zu gestalten. So beraten etwa die Wirtschafts- und Finanzminister miteinander über Finanzangelegenheiten und die Justizminister beschäftigen sich mit Justizfragen. Den Vorsitz dieser Fachsitzungen führt der Minister oder die Ministerin des Mitgliedstaats, der zu diesem Zeitpunkt den Ratsvorsitz innehat. Diesen Ratsvorsitz übernimmt jedes halbe Jahr ein anderer Mitgliedstaat, nach einem lange vorher festgelegten Zeitplan.
2: Wir sagten ja schon, dass der Rat der Europäischen Union an den Rechtsvorschriften der EU arbeitet. Das tut er gemeinsam mit dem Europäischen Parlament. Man nennt den Rat und das Parlament deshalb auch Mitgesetzgeber. Sie verhandeln miteinander über die Vorschriften der EU und verabschieden sie auch gemeinsam. Und sie nehmen zusammen den Haushalt der EU an.
3: Abschließend stellt sich wieder die Frage, wie man sich den Namen dieses Rates merken kann. Dabei helfen zwei kleine Besonderheiten. Der Rat der Europäischen Union ist nämlich der einzige unserer drei Räte, der die Europäische Union im Namen trägt. Und er ist auch der einzige, der einen zweiten Namen hat, nämlich Ministerrat. Der Name liegt nahe, weil der Rat ja aus den Ministern jedes EU-Mitgliedstaats besteht.
2: Kommen wir nun zum Europarat. Im Gegensatz zu den beiden anderen Räten ist der Europarat kein Organ der EU. Er ist eine eigenständige Organisation mit 46 Mitgliedstaaten, also deutlich mehr als die EU. Aber es gibt eine wichtige Gemeinsamkeit. Alle 27 Mitglieder der EU sind auch im Europarat vertreten. Zu den Mitgliedern des Europarates, die nicht oder nicht mehr in der EU sind, gehören Liechtenstein, die Schweiz, die Türkei oder das Vereinigte Königreich.
3: Der Europarat wurde 1949 gegründet und ist damit die älteste überstaatliche Organisation in Europa. Sein Hauptsitz ist in Frankreich, in Straßburg, gleich an der Grenze zu Deutschland. Moment mal, Straßburg? Hat da nicht auch das Europäische Parlament seinen Sitz? Genau, die nächste Gemeinsamkeit. Und es gibt noch eine. Früher hielt das Europäische Parlament nämlich seine Plenarsitzungen im Hauptgebäude des Europarates ab, dem Palais de l'Europe, auf Deutsch Europapalast. 1999 zog das Parlament in seine eigenen Räumlichkeiten um, die über eine Fußgängerbrücke mit dem Europapalast verbunden sind.
2: Der Europarat ist eine Organisation, die die Menschenrechte, die Demokratie und den Rechtsstaat schützt. Er hat sein eigenes Gericht, den Europäischen Gerichtshof für Menschenrechte. Wer der Ansicht ist, dass ein Staat seine Rechte und Freiheiten verletzt hat, kann ihn hier verklagen. Klage vor dem Europäischen Gerichtshof für Menschenrechte kann man aber erst erheben, wenn man in diesem Staat durch alle Instanzen bis zum obersten Gericht gegangen ist.
3: Als Mutterinstitution dieses Gerichtshofs setzt sich der Europarat dafür ein, Menschenrechtsverletzungen ganz zu verhindern. Dafür schafft er Übereinkommen. Übereinkommen sind internationale, rechtsverbindliche Verträge. Das erste Übereinkommen des Europarates und der Grundstein seiner Tätigkeit war die von all seinen Mitgliedern unterzeichnete Europäische Menschenrechtskonvention. In ihr sind die Rechte und Freiheiten des Menschen festgelegt, die geschützt werden müssen.
2: Der Europarat beobachtet die Menschenrechtslage in seinen Mitgliedstaaten und gibt Empfehlungen, wie Mängel in verschiedenen Bereichen behoben werden können. Zu den Themen, mit denen er sich beschäftigt, zählen Gewalt, Korruption, Rassismus, Menschenhandel und Terrorismus, aber auch Redefreiheit und freie Wahlen.
3: Wie also kann man diesen Rat, der nicht zur EU gehört, von den beiden anderen unterscheiden? Denken Sie am besten an das geografische Europa, unseren Kontinent. Der Europarat hat mehr Mitgliedstaaten in Europa als die EU und er ist der einzige der drei Räte, in dessen Namen unser Kontinent genannt wird.
2: Fassen wir zusammen, was wir gerade über die drei Räte erfahren haben. Sie alle haben unterschiedliche Funktionen. Der erste stellt die politischen Weichen, der zweite ist Gesetzgeber und der dritte schützt die Menschenrechte und die Demokratie. Doch nur zwei von ihnen gehören zur EU, der Europäische Rat und der Rat der Europäischen Union. Der Europarat ist zwar eine eigenständige Organisation, aber er hat dieselben Grundwerte wie die EU. Und das ist nicht die einzige Gemeinsamkeit. Sowohl die EU als auch der Europarat kümmert sich darum, dass es den Menschen in Europa gut geht. Außerdem verfolgen beide viele gemeinsame Ziele. Zum Beispiel streben sie nach Frieden und Gleichheit in Europa und der ganzen Welt. Und noch dazu sind beide historisch eng miteinander verbunden. Wir erwähnten ja schon, dass sich Europarat und Europäisches Parlament früher den Plenarsaal teilten. Doch damit nicht genug. Der Europarat und die Europäische Union verwenden auch die gleiche Hymne und die gleiche Flagge als Symbole der Einigkeit.